Recht. Die Sprechstund halte ich niemals ein. Ein Diplomat muss schweigsam sein.